voll ein bisschen nach von Madeline Kane. Nach Core Music Radio. 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Teď taky podobný kousek. 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Potom Hot Chocolate, You Sexy Thing a také Junior a Mama Used to Say. What?